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Mein Name ist Klaus Fiebig. Ich lehre als Professor für Philosophie an der Friedrich-Schiller-Universität Jena. Und mein Forschungsschwerpunkt ist seit Jahrzehnten die Philosophie Hegels. 2019 habe ich eine weltweit beachtete neue Biografie des Philosophen publiziert. Georg Wilhelm Friedrich Hegel wurde, mit Shakespeare gesprochen, wohl unter einem tanzenden Stern geboren. Er kann als der Großmeister der neuzeitlichen Philosophie gelten, als der berühmteste moderne Philosoph. Er ist unser wichtigster philosophischer Zeitgenosse. Vernunft und Freiheit bilden die beiden Grundpfeiler, auf denen Hegels Philosophiegebäude errichtet wurde. Im Denken der Freiheit liegt der Kernimpuls seines vielfach verschlungenen Lebens- und Denkweges. Hölderlin sprach von der Freiheit heilig Ziel, Schelling von der Freiheit als A und O der Philosophie und Schiller vom Reich der Vernunft als eines Reiches der Freiheit. Ungeachtet der Bedachtsamkeit in der Entwicklung seines Philosophierens gleicht der intellektuelle Weg Hegels einer Odyssee im Denkraum. Aber auch sein Lebensweg verläuft ereignisreich und voller Spannungen und Kontraste. Die Lebensbahn bewegt sich auf 9 Stufen. Von Kindheit und Jugend in der herzoglich-württembergischen Residenzstadt Stuttgart, wo Lehrer und Professoren schon das Talent des Gymnasiasten erkennen. Über die Studienjahre an der Universität Tübingen, hier zusammen mit Hölderlin und Schelling, beim Studium der Theologie und in der hochkarätigsten Studentenwohnung der Philosophiegeschichte. Dann der Hofmeister- und Hauslehrerdienst im schweizerisch-aristokratischen Bern und der idyllischen Rousseau-Landschaft am Bieler See sowie in der geldaristokratischen freien Reichsstadt Frankfurt am Main, wo im Bund der Geister Hölderlin, Sinclair, Zwilling und Hegel neue Denkexperimente gewagt werden. Von der unbezahlten Privatdozentur und dem Zusammenwirken mit Schelling in Jena, der damaligen Welthauptstadt der Philosophie, sowie der fulminanten Krönung durch ein geniales philosophisches Werk, der Phänomenologie des Geistes,

führt der Weg nach Franken ins neue Königtum Bayern, zuerst als Zeitungsredakteur im katholischen Bamberg und dann als Schulrektor und Gründer des ersten humanistischen Gymnasiums Deutschlands im protestantischen Nürnberg, wo Hegels Hauptwerk Die Wissenschaft der Logik erscheint. Dann folgt die erste Professur in Heidelberg, verbunden mit der Veröffentlichung der ersten Fassung der Enzyklopädie der philosophischen Wissenschaften. Und schließlich das Wirken im königlich-preußischen Mittelpunkt in Berlin und seiner Universität mit dem Aufstieg zum herausragenden Philosophen des Zeitalters. Hegel soll jedes Jahr am 14. Juli, dem Tag des Beginns der Französischen Revolution, ein Glas Champagner genossen haben. Diese Revolution war das prägende weltgeschichtliche Ereignis für sein Leben und Denken. Der Philosoph Hegel war ein sich durchgängig zu politischen Fragen sich öffentlich positionierender Mensch, der sein ganzes Leben hindurch als vehementer Verteidiger der Grundgedanken der Französischen Revolution auftrat. Freiheit, Gleichheit, Brüderlichkeit. Er feierte die Revolution als herrlichen Sonnenaufgang der modernen Welt, als Morgenröte freier Existenz. Hierfür einige Belege seines Wirkens als Fürsprecher der Ideen von 1789. In seiner Jugendzeit war er Bewunderer von Friedrich Schillers Drama »Die Räuber«. In Tübingen einer der Wortführer eines revolutionären Studentenkreises. In Bern konspirierte er aus Paris gesendeten Revolutionären und beginnt die Übersetzung einer politischen Kampfschrift eines Revolutionsanhängers aus dem Französischen und vermittelt einen Brief an den berühmten Revolutionär Abbé Sieyès nach Paris, was den Tatbestand des Hochverrats erfüllte. Sowohl die genannten Berner wie die Stuttgart-Frankfurter Aktivitäten sind in den Geheimpolizeiakten registriert. In Jena erarbeitete er ein Konzept für eine föderative, moderne Verfassung für Deutschland und ist fasziniert von Napoleon, den er nach Jena hineinreiten sieht. In Bamberg wirkt er als politischer Journalist und erklärter Anwalt der napoleonischen Gesetzgebung. Der Philosoph lebt gefährlich. Dies belegt vor allem die riskante Unterstützung seines Freundes, des französischen Philosophen Victor Cousin, der in Berlin verhaftet wurde. Auch Hegels letzte publizierte Arbeit, die Reformbildschrift, beinhaltet ein politisches Statement. Im Sinne der notwendigen Fortführung der Revolution in Gestalt progressiver Reformen und zeigte den Seismographen seiner Zeit, der sich stets zu aktuellen politischen Ereignissen positionierte. Die Stadien des keineswegs geradlinigen, sondern von Brüchen gekennzeichneten Denkweges Hegels hier in Kurzfassung. In seinen Lehr- und Studienjahren bis 1796 tastet sich der junge Hegel durch gründliche Lektüre eines Aristoteles, Platon, Rousseau, Kant, Fichte und viele anderer langsam an das Philosophieren heran und bringt erste Versuche zu Papier, die schon viel versprechen und einen künftigen Denkgiganten erahnen. Dies gilt auch für das in seiner Frankfurter Zeit 1796-1800 gezeichnete Fragmentenmosaik,
in welchem schon einzelne Momente seines späteren Denkens hervorleuchten. Als sein Ziel benennt er jetzt die Fortführung der Transzendentalphilosophie eines Kant und Fichte. Die Fortsetzung dieser Revolution im Ideensystem. In der Metropole der Philosophie, in Jena der Jahre 1801 bis 1806, gelingt schließlich in mühevoller Arbeit die Konzipierung seines Grundgedankens eines absoluten Monismus als Idealismus der Freiheit. Der dann in den kommenden Jahren von Bamberg über Nürnberg, Heidelberg und Berlin weiter ausgearbeitet und fortentwickelt wird. Um nur einige ganz wenige hochkarätige Juwelen aus den Hegelschen Schatztruhen zu erwähnen, zusammen mit Schelling leitet er in Jena das wohl hochkarätigste Seminar der Philosophiegeschichte und prägt mit seinen fulminanten Beiträgen einer der wichtigsten philosophischen Zeitschriften überhaupt. Das mit Schelling herausgegebene kritische Journal der Philosophie. Er legitimiert mit seiner furiosen Phänomenologie des Geistes den systemischen Anfang des Philosophierens und ist der Begründer einer modernen Logik als neuer Metaphysik. Er liefert maßgebliche Bausteine für eine philosophische Theorie des Zeichens und der Sprache. Er gilt Gombrich zufolge als Vater der akademischen Disziplin Kunstgeschichte. Hegels Malerei, Musik und Literaturästhetik ist bis heute einschlägig und in ihrer philosophischen Tiefe anerkannt. Seine Berliner Vorlesungszyklen sind legendär geworden. Die Berliner Studenten schreiben markante hegelische Sätze an die Mauern des Universitätsgebäudes. Er entwirft Grundlinien für eine Gesellschafts- und Staatstheorie der Moderne. Mit der epochemachenden Unterscheidung von bürgerlicher Gesellschaft und Staat revolutioniert er das philosophische Denken des Politischen und wird zu einem der Gründerväter der Soziologie. Er konzipiert die erste und bis heute tiefgründigste philosophische Theorie eines vernünftig gestalteten sozialen Staates, Welfare State, neben der innovativen philosophischen Logik wohl sein bedeutendster Beitrag zum Denken in der modernen Zeit. Die Geschichte der Wirkung der Hegelschen Philosophie bewegt sich bis heute in einem weit gespannten Spektrum zwischen Lobeshymnen und Verteufelung, zwischen weltweiter Wertschätzung einerseits und der Unzahl unsachlicher, von Kleingeister verbreiteten Kritiken, Klischees und Lügenmärchen andererseits. Schiller und der Jenaer Schelling sahen einen vorzüglichen und gründlichen philosophischen Kopf am Werke. Goethe respektierte Hegel als den bedeutendsten Philosophen seiner Epoche. Man beschrieb die Jenaer Phänomenologie des Geistes als das Grundbuch der Freiheit. Andere sahen einen Fanatismus der Gottlosigkeit, Pantheismus und Atheismus am Werk. Laut des damaligen Heerführers der Seichtigkeit und des Antijudaisten Jakob Friedrich Fries sei Hegels metaphysischer Pilz auf dem Misthaufen der Griecherei gewachsen. Rudolf Heim zufolge repräsentiere die hegelische Philosophie die wissenschaftliche Behausung des Geistes der preußischen Restauration. Allerdings bewiesen die Protagonisten reaktionär-antirevolutionärer Positionen ein besseres Gespür. Man verdächtigte Hegel als Anhänger der Französischen Revolution und unseligen Mystizisten. Auch der preußische König
hielt den Philosophen für einen verdächtigen Republikanhänger. Sein Nachfolger König Friedrich Wilhelm IV. Engagierte Schelling, um die Drachensaat des hegelschen Pantheismus zu vernichten. Für den Nazi-Ideologen Alfred Rosenberg galt der Philosoph als undeutscher, unvölkischer Kosmopolit, als ein Freiheitsschwärmer, der den verhängnisbringenden Ideen von 1789 anhänge. Für den Juristen Karl Schmidt war Hegel erst am 30. Januar 1933 mit der Machtergreifung Hitlers endgültig gestorben, womit er ungewollt den Punkt trifft. Karl Raimund Popper hingegen verunglimpfte Hegel in perfider und von jeder Sachkunde freien Weise als Vordenker des Totalitarismus. Der preußische Minister Altenstein erkannte in Hegel einen Stern erster Größe. Ohne Hegel, so ein Hörer von dessen Vorlesungen, wäre der Lebensnerv der Moderne nicht zu erfassen. Er galt als der tiefste Denker der neuen Zeit. Als deutscher Aristoteles eröffne Hegel eine neue Epoche in der Geschichte der Philosophie, indem er der Philosophie die strenge Form der Wissenschaft zu geben versuchte. Marx, der Hegels groteske Felsenmelodie durchaus schätzte, bezeichnete den absoluten Idealisten als seinen, aber vom Kopf auf die Füße zu stellenden Bourgeoisen Vorläufer. Eine eklatante Fehldeutung. Denn Hegel hatte schon bewiesen, dass man sich beim Philosophieren auf den Kopf mithin auf das Denken stellen muss, dass alle Philosophie Idealismus ist. Der späte Nietzsche bedauerte es in seinem Umgang mit Hegel, der unintelligenten Wut Schopenhauers gefolgt zu sein. Eine unintelligente Wut, die bis heute grassiert. 200 Jahre Wirkungsgeschichte von Hegels Philosophie, ein Ozean von höchst unterschiedlichen und gegenläufigen Interpretationen. Heute gilt Hegel manchen als Logizist oder Ontotheologe, als letzter abendländischer Metaphysiker oder gar als Fall für die Rumpelkammer der Philosophie. Andern hingegen als tieflotenden Denker von Modernität, Recht und Freiheit, fundiert auf den Gedanken eines sozial gestalteten Staates. In den vergangenen Jahren erleben wir eine erstaunliche Hegel-Renaissance, ein Comeback seines monistischen Idealismus, selbst in den Gefilden der analytischen Philosophie, wo Hegels moderne Logik zumeist ignoriert wird. Wäre Hegels Philosophie schon tot, so müsste man über die heutige Polemik staunen. Viele Kritiker verfallen damals wie heute nicht selten in eine renommistische Voreiligkeit. Noch heute ernähren sich Hegels Gegner von der Polemik gegen ihn. Sie proklamieren sich zu den Siegern des Tages und werden dafür in populären Medien gefeiert. Aber Philosophieren verlangt das ernsthafte, gründlich mühselige Arbeiten im Geiste eines Aristoteles und Kant, das Hegel als Maßstab diente. Zum Philosophieren als frei denken und leben lernen. Das Bedürfnis zu philosophieren enthält den Entschluss, die Freiheit denken zu wollen. So Hegel.

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Mein Name ist Klaus Viehweg. Ich lehre als Professor für Philosophie an der Friedrich-Schiller-Universität Jena. Und mein Forschungsschwerpunkt ist seit Jahrzehnten die Philosophie Hegels. 2019 habe ich eine weltweit beachtete neue Biografie des Philosophen publiziert. Im thüringischen Jena legt Hegel den Grundstein für seine neue Philosophie, das bleibende Fundament für seinen absoluten Idealismus der Freiheit. In dieser spannendsten und intellektuell entscheidenden Phase seines Denkweges entsteht der eine und einzigartige Grundgedanke mit bahnbrechender und nachhaltiger Wirkung. In Jena wird Hegel zu Hegel. Mitte Januar 1801 trifft der 30-jährige Hegel im thüringischen Jena ein, der damaligen Welthauptstadt der Philosophie. Manche der unzähligen Superlative und Loblieder auf die kleine Universitätsstadt an der Saale und ihre philosophische Genieperiode waren dem Neuankömmling durchaus bekannt. Jena galt als Megamagnet für die ersten Denker dieser Zeit. Die Transzendentalphilosophie als herrliche Sonne der jenaischen Welt. Mit Fichtes Wissenschaftslehre 1794 avancierte die Universität zur Geburtsstätte einer bis heute das Denken prägenden Weltphilosophie, des deutschen Idealismus als moderne Denkungsart der Freiheit. Fichte lieferte die Initialzündung für eine der kreativsten Perioden in der Geschichte der Philosophie, since the days of Plato. Man verglich diese Jahre mit der Blütezeit der altathenischen Philosophie und sprach vom Saale Athen. In der antiken Metropole bildeten Sokrates, Perikles, Platon, Sophokles und Aristophanes die Giganten. Der Bogen der Jenaer Meister spannte sich vom Wirken des Kantianers Reinhold über Schiller und Fichtes Grundlegung des deutschen Idealismus, die Frühromantiker mit den Brüdern Schlegel, Novalis und Tieck, bis hin zu den Protagonisten der Identitätsphilosophie und des absoluten Idealismus, Schelling und Hegel. Das intellektuelle Fluidum Jenas zeichnete sich in den beiden Jahrzehnten seit 1789 durch eine wohl einmalige Vielfalt und Dynamik in der Entfaltung von Literatur, Philosophie und anderen Wissenschaften aus. Es formierte sich in Jena ein Flair aus klassischen, romantischen und idealistischen Strömungen. Es entstand auch durch das Wirken von Johann Wolfgang Goethe eine für die Neuzeit einzigartige Konstellation von philosophischen Gedanken und Entwürfen. Die kleine Stadt Jena war der eigentliche Sitz der geistigen Bestrebungen in Deutschland. In einer gärenden Zeit, in welcher in allen Richtungen alte Autoritäten schwanken. Nachdem Fichte 1794 das erste System der Freiheit konzipiert hatte, beginnt mit Hegels Jenaer Wirken ab 1801 und dem Zusammenwirken mit Schelling die zweite große Etappe der Jenaer Philosophie um 1800. Hegel wird dann 1807 das Glanzlicht und zugleich den Abschluss dieser Sternstunde setzen mit seinem faszinierenden Werk der Phänomenologie des Geistes. Ein Zeitgenosse sprach, wie schon erwähnt, vom Grundbuch der Freiheit. Für den bekannten slowenischen Philosophen Slavoj Žižek ist es das vielleicht wichtigste Buch der Philosophiegeschichte, in welchem man Perlen der Philosophie entdecken kann. Hegel soll seine Phänomenologie des Geistes bildlich als Entdeckungsreise ins Wissen beschrieben haben. Wir begeben uns also auf eine Erkundungsmission im Denkraum, im Universum des Wissens.
Und wie bei allen solchen Abenteuerunternehmen handelt es sich nicht um entspannte Spaziergänge durch idyllische Gegenden. Im Gegenteil, bei Hegels ambitioniertem Unternehmen geht es um das unverzichtbare Durchschreiten einer Hölle, um die mühsame Arbeit des Begriffs, um das Hindurcharbeiten auf dem langen Weg der Bildung zum Wissen, um die harte Anstrengung des Begriffs in via investigationis. Vor dem Gericht jenes phänomenologischen Ganges wird unparteiisch und streng geprüft, unerbittlich die Forderung des Beweisens erhoben, bevor Urteile fallen. In der Vorrede, konzipiert als Präludium zum gesamten System, forciert Hegel seine Kritik an den herrschenden Denkmodellen mit einem kritisch-polemischen Rundumschlag, sich richtend gegen das Paradigma des Bewusstseins, gegen ein überkommenes, aber bis dahin dominantes Grundmuster. Das Hegel mit seiner Abhandlung aufzuheben strebt. Noch heute führen die Bewusstseinsphilosophien das große Wort. Gebetsmühlenhaft verkünden sie, dass es keine Erkenntnis der Wahrheit gebe, nur Zeitliches und Vergängliches sei zu erfassen. Von unseren Zeiten wird laut Hegels späterer Diagnose der Verzicht auf Wahrheit zum höchsten Triumphe des Geistes erhoben, was den Todessprung für die Philosophie selbst bedeutet. Zum Antlitz Gottes vermag ein sterbliches Auge sich nicht zu erheben, so die Bankrotterklärung der Philosophie durch Friedrich Heinrich Jacobi. Die kritische Philosophie im Gefolge von Kant mit ihrer Grenzziehermentalität verschaffte diesem Nichtwissen auch noch ein gutes Gewissen. Das Insistieren auf wahres Wissen wird als Anmaßung, als Überheblichkeit angesehen, mit Hinweisen auf das Erkennen von Wahrscheinlichkeiten und auf die Fallibilität preist man eine Art Second-Hand-Knowledge an. Noch heute verkünden solch selbsternannte Denker, sie hätten Hegel weit hinter sich gelassen, obwohl sie keinen der Phänomenologie oder der Wissenschaft der Logik auch nur annähernd vergleichbares Werk vorzeigen können. In ihrer Anmaßung und Verstiegenheit behandeln sie Versuche, die sich in Hegels Denktradition stellen, mit herablassender Nachsicht und sehen in ihnen bald aussterbende hegelianische Dinosaurier, die eine Mottenkisten- und Rumpelkammerphilosophie vertreten würden. Eine Konjunktur erlebt heute auch eine logisch-mathematisierende Axiomatik, die leblos einfarbige Formalismen und analytische Schematismen pflegt.

Mit dem Relativismus, dem Kern der Bewusstseinsstruktur, errichtet man eine verbotene Stadt für das Denken. Bei davon abweichenden, sich in die hegelischen Tradition stellenden Versuchen, tönt es aus diesen Ecken gebetsmühlenhaft. Vermessenheit, überlebte Metaphysik, Untertheologie, claiming too much. Diesen Vorwürfen sei mit einem klaren

des Kant-Freundes und Dichters Theodor Gottlieb von Hippel entgegengehalten. Wer dem menschlichen Geschlechte sagt, so weit und weiter nicht, hat ihm den Kopf abgesprungen. Die Rede von den Grenzen der Vernunft hält Hegel später für schlimmer als das Sprechen von einem hölzernen Eisen. Das Anliegen der Phänomenologie des Geistes. Alle Stützpunkte, auf die sich das Muster des Bewusstseins gründet, sollen als ungenügend aufgewiesen und das alte Paradigma in ein neues überführt werden. Der neue Grundgedanke, darin besteht der maßgebliche theoretische Zugewinn, soll zum ersten Mal durchgängig, argumentativ und systematisch geschlossen präsentiert werden. Die Abhandlung zielt ganz im Sinne von Aristoteles auf das genaue Prüfen von Wissensansprüchen, auf die Begründung eines neuen Standpunktes des Wissens, der Philosophie als strenge Wissenschaft. Der Verfasser charakterisiert die Programmatik mit drei zentralen, miteinander verknüpften Dimensionen, welche den gleichen Sachverhalt aus unterschiedlichen Perspektiven betrachten. Erstens, Wissenschaft der Erfahrung des Bewusstseins, die Bildung des Bewusstseins zur Wissenschaft, das stufenförmige Hervorbringen des Standpunktes des Wissens durch das Bewusstsein selbst. Zweitens, die Darstellung des erscheinenden Wissens in der Vollständigkeit seiner Gestalten. Also der Weg des Bewusstseins als Weg des erscheinenden phänomenalen Geistes zum Geist als begreifendes Denken und schließlich drittens der sich vollbringende Skeptizismus. Der Stufengang hin zum Wissen ist kein Vagabundieren, keine rhapsodisch-fragmentarische Erzählung. Trotz der vielfach brillanten Metaphorik, etwa von der Nacht, in der alle Kühe schwarz sind, über den bacchantischen Taumel bis hin zum absoluten Schrecken, haben wir kein bloßes Defilé von Bildern und Metaphern, sondern das Fortschreiten der Phalanx des Begreifens, den Vollzug der kalten Notwendigkeit des Begriffs im gut aristotelischen und fichtischen Sinne des originellen Anfangens wie der logischen Ableitung in Form der Deduktion des Begriffs des reinen Wissens. Eine Historie der Bewusstseinsform greift entschieden zu kurz. Anvisiert wird der Aufweis des notwendigen und vollständigen Werdens des Standpunktes des Wissens, der dem ersten Blick sich als Chaos darbietende Reichtum der Erscheinungen des Geistes muss also in eine wissenschaftliche Ordnung gebracht werden. Das klar umrissene Ziel der Abhandlung besteht in der Legitimation des Anfangs einer neuen philosophischen Wissenschaft und ihres Standpunktes. Der Beweis bedarf der Offenlegung der Notwendigkeit des Hervorgehens des reinen Wissens, des reinen Begriffs. In seiner Wissenschaft der Logik betont Hegel, dass der Begriff der Wissenschaft seine Rechtfertigung in der Phänomenologie erhalten hat, welche den Anfang der Wissenschaft überhaupt legitimiert. Insofern das einzelne Individuum nicht unmittelbar diesen Standpunkt der Wissenschaft einnehmen kann, muss es die Bildungsstufen dorthin durchlaufen, wobei ihm wegen seines Vergessens des Erreichten, seiner häufigen Selbsttäuschungen und Selbstverkennungen eine Leiter zum Aufstieg gereicht werden muss. Da sich das axiomatische Verfahren wie auch eine Philosophie aus einem obersten Grundsatz als ungeeignet herausstellten, versucht sich Hegel an der schier übermenschlichen Aufgabe, einen neuen Anfang der Philosophie nicht bloß zu behaupten oder zu borgen, sondern zu beweisen, zu deduzieren, zu rechtfertigen. Die gesamte Schrift dient diesem Zweck. Sie ist als Ganzes der erste Teil der philosophischen Wissenschaft.

Falls jemand denkend und sprechend Wissensansprüche erhebt, hat dies wenigstens zwei basale Implikationen. Erstens liegt darin der Entschluss, an gerade diesem ernsten Spiel des Wissens teilzuhaben, den Anspruch zu philosophieren. Und zweitens die formelle, einfache Grundstruktur des Bewusstseins. Jemand unterscheidet sich von etwas ihm Gegenüberstehenden, einen Gegenstand, auf den sich die erkennende Instanz bezieht, um Wissen von ihm als Gegenstand zu erlangen. Das schöne deutsche Wort Gegenstand verweist auf den Gegensatz des Bewusstseins, auf die dem Gedanken negative Gegenständlichkeit und die dem Gegenstand negative Gedanklichkeit. Das Bewusstsein impliziert einen Widerspruch zwischen der Selbstständigkeit beider Seiten und ihrer Einheit, ihrer Identität als zweier Seiten des einen, des Bewusstseins. Die Dualität, das Relationale, die Trennung von Gedanke und Gegenstand, der Widerspruch zwischen zwei eigenständigen Seiten ist dem Bewusstsein wesentlich eingeschrieben und bleibt seine beständige Grundcharakteristik, die in ihrer Dynamik jedoch ausbuchstabiert werden muss. Der Gegenstand kann A als Gegebenheit oder B als Konstruktion verstanden werden. Im Blick auf das Gegebene setzt der Realismus ein positives, bejahendes Zeichen. Der subjektive Idealismus hingegen ein negatives. Im Blick auf die Konstruktion ist es umgekehrt. Der Gegensatz findet sich so in zwei Extremvarianten der Verhältnisbestimmung. In der ersten Form des Gegensatzes befindet sich der Gegenstand außer mir als unmittelbar vorhandener oder gegebener, der nicht von meinem Wissen herrührt, also unabhängig von mir existiert. In der zweiten Variante gilt der Gegenstand als nur als eine von mir geschaffene innere Vorstellung. In mehr philosophischer Sprache: A, wenn ich mich urteilend auf die Welt beziehe, so ist diese Welt eine unmittelbare, unabhängig von mir bestehende Gegebenheit. Das Prinzip eines ursprünglichen Realismus. Oder B, das Ich konstituiert selbst den Gegenstand, die Welt. Das Prinzip eines konstruktivistischen, subjektiven Idealismus. Isoliert genommen befinden sich beide Varianten im Status des bloßen Behauptens, des Meinens, des Glaubens im Sinne von Belief. Das Bewusstsein muss von seiner eigenen Natur her notwendig zwischen beiden Polen schwanken, zwischen den beiden Seiten in einer Art Wechselspiel oszillieren. Hegel zielt auf eine neue philosophische Konzeption, auf eine dritte Philosophie, in welcher das realistische und das konstruktivistische Moment in einem neuen dritten Paradigma aufgehoben werden.

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Mein Name ist Klaus Viehweg. Ich lehre als Professor für Philosophie an der Friedrich-Schiller-Universität Jena. Und mein Forschungsschwerpunkt ist seit Jahrzehnten die Philosophie Hegels. Die drei Hauptfacetten der Programmatik zielen auf verschiedene, aber verbundene Aspekte des Bewusstseinsgangs. Das Bewusstsein gilt als Geist, insofern dieser in der Form des Verhältnisses auftritt oder erscheint. Erscheinung beinhaltet den Unterschied im Bewusstsein, die Beziehung des Gedankens auf einen Gegenstand. Somit handelt es sich um den phänomenalen Geist, der sich prinzipiell im Status seiner Relationalität befindet. Die aufeinanderfolgenden Stationen des Weges dieses erscheinenden Wissens als verschiedene Gestalten des Geistes sind Wegmarken seiner eigenen Bewegung zu sich selbst. Keine chaotische oder bloß chronologische Geschichte intellektueller Gehalte und Formen. Diese Reise beinhaltet den Gang von der Relativität zur Aufhebung dieser Relativität in der Absolutheit oder vom Unreinen zum reinen Wissen. Sie manifestiert die Dynamik der Verhältnisstruktur des Bewusstseins, den Weg vom Verhältnis zum Selbstverhältnis, der Aufhebung des dualistischen Bewusstseinsparadigmas im neuen monistischen Paradigma des Denkens des Denkens. Relativität, Dualität, Phänomen und Vorstellung sind Markenzeichen des Skeptizismus. Die Wendung vom sich vollbringenden Skeptizismus, vom Weg des Zweifels, gründet sich auf Hegels tieflotendem Wissen über den altgriechischen, pyrrhonischen wie neuen idealistischen Skeptizismus als herausgehobene Formen des phänomenalen, des erscheinenden Wissens. Im Dogmatismus werde ein endliches, im Verhältnis stehendes, als absolutes gesetzt. Gegen diesen Fall der Stützung des Wissensanspruchs auf einen Pol der Relation wird der zweite Fall, der andere Pol des Verhältnisses, geltend gemacht. Somit auf die Relativität, auf die dem Bewusstsein eigene Struktur des Verhältnisses, des Gegensatzes insistiert. Es erfolgt so stets die Negation des Anspruchs der sich dogmatisch setzenden einen Seite. Hier wird wiederum deutlich, warum Hegel schon früher die fünf Tropen des Sextus Empiricus als Hauptwaffe gegen jeglichen Dogmatismus kennzeichnete. Einer supponierten Singularität, Dogma, wird

mittels der Negation die zweite Seite ihres Gesichts, die Dualität, entgegengehalten. Ein Ausdruck des inneren Gegensatzes Verfasstseins des Bewusstseins selbst.

Zweifel geht dubium oder dubidare, geht wohl auf duo, dual zurück, im Englischen doubt. Der sich vollbringende Skeptizismus führt zu alle Wissensansprüche des erscheinenden phänomenalen Wissens ad absurdum, indem er ihnen die eigene zweite Seite, das zweite Moment zeigt, die andere Seite der gleichen Medaille. Jedoch führt die noch zu behandelnde Selbstprüfung des Bewusstseins auch zur Selbstdestruktion des Skeptizismus, zur Aufhebung der dualen Struktur. In seinem eigenen Vollbringen, in seinem reinigen Verfahren bis hin zum reinen Wissen gleicht er einem hochwirksamen Kathartikon, also einem reinigenden Abführmittel, das sich jedoch selbst mit abführen muss. Aber wie die duale Struktur im Selbstverhältnis aufgehoben wird, so erfolgt die Inklusion der Dualität im monistischen Philosophieren in Form der Integration als dessen negativer freier Seite. Auch in dieser Hinsicht beinhaltet das Werk die Befreiung vom Muster des Bewusstseins. Hegel gelingt so mit seiner ersten umfangreichen Monographie ein genialer Wurf, der ihn sofort in die erste Reihe der Philosophie katapultiert. Allerdings stellt sich außer seinen Freunden Sinclair und Niethammer die philosophische Öffentlichkeit taub. Mit der Phänomenologie beginnt eine neue Epoche in der Geschichte der Philosophie. Die an den Universitäten herrschenden Bewusstseinsphilosophen vermochten dies zu ignorieren und noch ein Jahrzehnt lang eine akademische Laufbahn Hegels zu be- und verhindern. Locker formuliert: Die Reise des Gedankens als Odyssee im Denkkosmos hin zum Standpunkt der Wissenschaft, zum reinen begreifenden Denken, hat bis heute seine Faszination nicht verloren. Auch wenn die Befreiung vom überkommenen Muster des Bewusstseins, also der Weg vom Dualismus zum Monismus, vom Verhältnis zum Selbstverhältnis, bis heute noch nicht das angestrebte Ergebnis erreicht hat. Die Schrift offeriert mit ihren Darstellungen zum erscheinenden Wissen für Kultur wie geistesgeschichtliche Gedanken einen unerschöpflichen Fundus. Natürlich kommt die Buntheit der Palette besonders im Reich der Philosophie zum Ausdruck. Hier spannt sich der Bogen der meist inkognito auftretenden von Platon, Aristoteles, Epiktet, Marc Aurel und Sextus über Jakob Böhme und Bruno, Descartes, Spinoza, Rousseau und Hume, von den französischen Enzyklopädisten bis hin zu Thomas Reed, Jacobi und Schulze, von Kant, Fichte und Schelling bis zu den Romantikern. Ähnlich wie bei Raphaels Meisterwerk, ein faszinierendes Gemälde der Schule der Philosophie. Das Erheben eines Wissensanspruchs beinhaltet die einfache formelle Struktur des Entschlusses und damit des Auftaktes des Prüfens, also den strengen Prüfvorgang und dessen Resultat. Die Methode der Ausführung dieses gewaltigen intellektuellen Unternehmens muss Hegel zufolge ohne Einschränkung in der Selbstprüfung des Bewusstseins bestehen, womit ein Lehrstück für Wissenschaftlichkeit geboten wird, angezeigt durch die Garanten Unvoreingenommenheit und inhaltliche Voraussetzungslosigkeit. Das Bewusstsein wird also am eigenen, von ihm gesetzten Maßstab gemessen. Es darf kein von außen herangetragenes Kriterium zum Einsatz kommen. Den Prüfstein gibt das Bewusstsein selbst, ohne dass es von außen belehrt, gewiesen oder gegängelt wird. Bei Nichtbeachtung dieser Forderung stürzt jegliches philosophisches Unternehmen in den Dogmatismus, der bloßen Annahme eines anderen Kriteriums. Der Kern der Untersuchung liegt so in der vorurteilsfreien Vergleichung des Bewusstseins mit sich selbst, in einer immanenten Prüfung bzw. immanenten Kritik.
Was das auftretende Bewusstsein als das Wahre bekundet, haben wir an dem von ihm selbst fixierten, in seiner Struktur liegenden Prüfstein zu messen. Seinen Wissensanspruch daran, was es für sich selbst in Anspruch nimmt. Ob Gedanke und Gegenstand sich entsprechen, ob der Gedanke dem Gegenstand oder der Gegenstand dem Gedanken entspricht. Das Bewusstsein wird von der Gedankenlosigkeit über sich selbst geprägt, so Hegel. Es bringt die beiden Momente seiner selbst letztlich nicht zusammen, neigt sich einmal zur einen Seite der Existenzbehauptung bloß vorfindlicher Phänomene, eben dass der Gegenstand ganz ohne die Vorstellung von ihm ist. Es müssten Dinge gegeben sein, bevor Verhältnisse eingesehen werden können. Zum anderen behauptet es, dass B, der Gegenstand, ausschließlich die eigene innere Vorstellung ist. Mit solch je einseitigen Versicherungen, die seiner eigenen Verhältnis- oder Gegensatzstruktur zuwiderlaufen, verkennt das Bewusstsein sich selbst und darf deswegen auf seine Gedankenlosigkeit hingewiesen werden, ohne dass darin das Prinzip der Voraussetzungslosigkeit angetastet wird. Im Gegenteil, das Bewusstsein wird in seinem Anspruch radikal beim Wort genommen und auf dem konsequenten Vollzug seiner eigenen Struktur hingewiesen, an die ihm interne Dualität erinnert, von welcher das Bewusstsein stets wieder absieht. Das Bewusstsein macht darin selbst die Erfahrung, jeweils wieder auf seine andere Seite geworfen zu werden, auf die Negation einer erreichten Gestalt. Es erfährt die Relativität, die Endlichkeit, die Unzulänglichkeit des jeweils erhobenen Wissensanspruchs. Wenn zufällig wieder ein neuer Anspruch auftaucht, fällt dieser derselben Vernichtung anheim. Der permanente Wechsel von Gegebenheit und deren Zerstörung. Aber das Bewusstsein vergisst hierbei seine von ihm verlangte konsequente Durchführung. Es verkennt den jeweils generierten neuen positiven Gehalt. Sonst müsste es seine eigene Struktur preisgeben. Daher muss die Relativität in aller Härte festgehalten und somit die Umkehrung des Bewusstseins selbst demonstriert werden. Dies stellt eine legitime Zutat dar. Die These der Philosophie, bekannte These Determinatio est negatio, beinhaltet mit gleicher Geltung die These Negatio est determinatio. Mit dieser Figur der bestimmten Negation haben wir die Kernoperation der Dynamik des Stufengangs, der stringenten Übergänge zur neuen Gestalt, also der Generierung des gesamten Weges, das Prinzip, so Hegel, wodurch sich der Fortgang durch die vollständige Reihe der Gestalten von selbst ergibt. Diese aus dem Bewusstseinsparadigma selbst stammende, aber von ihm verkannte Rechtfertigung der logischen Hauptoperation der bestimmten Negation, der berühmten hegelischen Aufhebung als Einheit von Vernichten, Bewahren und Höherheben, liefert Hegel explizit später. Zitat: Das Einzige, um den wissenschaftlichen Fortgang zu gewinnen, ist die Erkenntnis des logischen Satzes, dass das Negative ebenso sehr positiv ist oder dass sich das Widersprechende sich nicht in Null, in das abstrakte Nichts auflöst, sondern wesentlich nur in die Negation seines besonderen Inhalts. Oder dass eine solche Negation nicht alle Negation, sondern die Negation der bestimmten Sache, die sich auflöst, ist, dass also im Resultate wesentlich das enthalten ist, woraus es resultiert. Ende des Zitats. Diese aus der Bewusstseinsstruktur legitimierte Zutat kennzeichnet Hegel

als Umkehrung des Bewusstseins selbst. Diese Beziehung zwischen der Umkehrung des Bewusstseins selbst und dem Skeptizismus bekommt herausgehobenes Gewicht zugemessen. Der noch eigens zu traktierende Skeptizismus avanciert dann zu einer Hauptstation des Weges zur Mitte, zum neuralgischen Umkehrungspunkt. Er ist die Umkehrung des Bewusstseins selbst. Die Höllenfahrt des sich vollbringenden Skeptizismus bahnt dem Geist die Himmelfahrt zum Standpunkt der Wissenschaft. Die Hauptstationen der Route hin zur Begründung des neuen Wissens finden sich im Inhaltsverzeichnis sowohl auch in Hegels Selbstanzeige der Schrift. Längeres Zitat. Sie fasst die verschiedenen Gestalten des Geistes als Stationen des Weges in sich, durch welchen er reines Wissen oder absoluter Geist wird. Es wird daher in den Hauptabteilungen dieser Wissenschaft, die wieder in mehrere zerfallen, das Bewusstsein, das Selbstbewusstsein, die beobachtende Vernunft, die handelnde Vernunft, der Geist selbst als sittlicher, gebildeter und moralischer Geist und endlich als religiöser in seinen unterschiedlichen Formen betrachtet. Der dem ersten Blick sich als Chaos darbietende Reichtum der Erscheinungen des Geistes ist in eine wissenschaftliche Ordnung gebracht, welche sie nach ihrer Notwendigkeit darstellt, in der die Unvollkommenen sich auflösen und in höhere übergehen, welche ihre nächste Wahrheit sind. Die letzte Wahrheit findet sie zunächst in der Religion und dann in der Wissenschaft als dem Resultate des Geistes. Diese Selbstbestimmung des Geistes vollzieht sich als schrittweise Anreicherung, bis das Wissen seine kritische Masse erreicht hat. Zugleich geht es in diesen stufenförmigen Wandlungen stets um die gegensätzliche Grundverfasstheit des Bewusstseins und dessen Umkehrung. Im Blick auf die Grundkonstitutiva von Kants Philosophie bekräftigt der Autor, dass dieses Denken einerseits die Schranken des alten Paradigmas in revolutionärer Weise bricht, andererseits stellt jedoch Kants Behandlung der theoretischen und praktischen Vernunft die vollständige Ausbildung des unaufgelösten Widerspruchs des Bewusstseins dar. Sie ist somit die Bewusstseinsphilosophie par excellence. Sie enthält, so Hegel, später unmissverständlich, ganz nur Bestimmungen der Phänomenologie. Bildlich gesprochen beinhaltet die Wegstrecke Aufsteigen, Innehalten, Einkehr und Erinnern, Umdrehen und Umkehren, Abwege und Sackgassen, Knoten der Verdopplung und Vervielfältigung der verschiedenen Schienen. Das Grundthema der Komposition wird in vielfältigen Variationen durchgespielt. Bis zum Finale. Die Szenerie, die Bühnenbilder, wie die Rollen wandeln sich. Das Grundmotiv und der Held bleibt jedoch der schon in der Anfangsgestalt präsente, der noch unterbestimmte Geist, der sich sukzessiv selbstbestimmt, zu sich selbst kommt, frei wird. Der vom Standpunkt des Bewusstseins gestattete Geist kommt zu seinem eigenen Standpunkt, dem der Wissenschaft. Im begreifenden Denken hat sich ein neues Muster philosophischen Wissens konstituiert.